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1: Mit Hannes Harp. Ab morgen wird die 3-Euro-Steuer auf Pakete unter 150 Euro Warenwert fällig. Sie gilt für rund 90% des Online-Versands in die EU, heißt es vom EU-Rat. Die Zollabgabe soll die europäischen Händler vor Billigimporten schützen und für mehr fairen Wettbewerb sorgen. Die Pauschale ist aber eine Übergangslösung. In Zukunft soll für alle Waren ab dem 1. Euro, die in die EU geschickt werden, zollfällig sein. Die Sommerferien vorverlegen, ein Vorschlag, der aktuell etwa von Kärntens Landeshauptmann Daniel Fellner kommt. Angesichts der aktuellen Hitzewelle, die auch in den Schulen für extreme Temperaturen sorgt. Die Gespräche würden bereits laufen, heißt es aus dem Bildungsministerium. Auch die SPÖ findet einen Ferienfrühstart überlegenswert. Grünen-Chefin Leonore Gewessler fordert eine Offensive beim Hitzeschutz und an den Schulen braucht es mehr Schatten, mehr Grün und Klimaanlagen. 14 der 183 Nationalratsabgeordneten verdienen neben ihrem Abgeordnetengehalt über 12.000 Euro monatlich dazu. 9 der 14 Topverdiener sitzen im FPÖ-Parlamentsclub, zeigt eine APA-Auswertung der Transparenzdatenbank des Parlaments, wo die Abgeordneten ihre Zusatzeinkünfte verpflichtend melden müssen. Gleichzeitig fällt auf, dass nur eine Frau unter den Spitzenverdienern ist. Eine Niederlage muss US-Präsident Donald Trump vor dem Höchstgericht einstecken. Kinder, die in den USA geboren werden, sind weiter von Geburt an US-Staatsbürger, hat der Supreme Court entschieden. Trump hatte geplant, das Geburts- und Staatsbürgerschaftsrecht abzuschaffen oder einzuschränken, das in der US-Verfassung steht.
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1: Mit Hannes Harp. Guten Morgen. Ab heute ist Einkaufen vielleicht ein wenig billiger, denn die Senkung der Mehrwertsteuer auf ausgewählte Lebensmittel startet. Butter, Brot oder Äpfel werden nur noch mit knapp 5% versteuert. Die Arbeiterkammer sieht das grundsätzlich positiv, sagt Manuela Della Pina von der Arbeiterkammer Wien.
2: Wir sind schon erfreut, dass da jetzt endlich was gemacht wurde. Und es ist schon ein Unterschied, ob man 10% Mehrwertsteuer bezahlt oder 4,9%. Und wir werden uns das anschauen. Das ist nämlich ein wichtiger Punkt, ob es auch wirklich an die Konsumenten und Konsumentinnen dann weitergegeben wird.
1: Der Handelsverband sagt, die Vorgaben würden 1:1 umgesetzt und die Steuersenkung vollständig an die Konsumentinnen und Konsumenten weitergegeben. Bund, Länder und Gemeinden haben sich nach 13-stündigen Verhandlungen auf Grundzüge einer Staatsreform verständigt. In einer gemeinsamen Pressekonferenz haben die Verhandler in der Nacht klargemacht, dass man in den Bereichen Bildung, Gesundheit, Energie und Verwaltung zu einer Verständigung gekommen sei. Bundeskanzler Christian Stocker sagt, man werde den Rest des Jahres nutzen, um die Vorhaben in Gesetze umzusetzen. Irland übernimmt heute die EU-Ratspräsidentschaft von Zypern. Die Iren haben da ein durchaus schwieriges halbes Vorsitzjahr vor sich. Einerseits streitet die EU über ihr Budget für die Jahre 2028 bis 2034 und bis Ende des Jahres soll es eine Lösung geben. Andererseits soll auch bei der EU-Erweiterung wieder mehr Tempo gemacht werden. Auch die Wettbewerbsfähigkeit der EU und wie Europa da besser werden kann, ist ein weiterer Schwerpunkt. Ab heute gilt die neue EU-Steuer auf kleine Packerl, die nicht aus der EU kommen. Sie gilt für kleine Pakete mit einem Warenwert unter 150 Euro. 3 Euro werden pro Warengruppe fällig. Bedeutet, kauft man bei Temu oder Shein 2 T-Shirts und eine Hose, dann werden 3 Euro fällig. Kauft man aber etwa ein T-Shirt, einen Schraubenzieher und eine Handyhülle, dann werden 3 Euro für jedes Produkt fällig, macht insgesamt 9 Euro. Diese Zollabgabe soll die europäischen Händler vor Billigimporten schützen und für mehr fairen Wettbewerb sorgen.
0: Kommen wir nun zum Wetter.
3: Heute wird es oft sonnig und sehr heiß mit Temperaturen zwischen 32 und 36 Grad. Am Nachmittag entstehen zunehmend größere Wolkentürme und es sind kräftige Regenschauer und Gewitter zu erwarten. Am Abend kühlt es spürbar ab, die Temperatur liegt dann bei rund 22 Grad. Aktuell messen wir in Wien 23 Grad. Das war unser Blick auf das Wetter.
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3: Es ist kurz nach 6 Uhr und derzeit gibt es keine längeren Staus oder Verkehrsbehinderungen. Wir wünschen eine gute Fahrt.
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1: Mit Hannes Harp. Guten Morgen. Frische Milch, Butter oder Obst und Gemüse sollen ab heute günstiger werden. Mit heute gilt der tiefere Mehrwertsteuersatz von knapp 5%. Der tägliche Einkauf soll unser Geldbörserl also weniger stark belasten. Dennoch heißt es bei den Preisen aufpassen, sagt uns AK-Konsumentenschützerin Manuela Della Pina.
2: Wichtig ist natürlich trotzdem auch die Preise zu vergleichen zwischen den einzelnen Supermärkten. Das bleibt einem nicht erspart. Und auch gut ist immer, wenn man dann natürlich, was sowieso auch noch zusätzlich die Rabattpickerl, die es immer wieder gibt, auch anwendet. Da kann man auch noch Geld sparen.
1: Der Lebensmittelhandel verspricht, die Steuersenkung 1:1 an die Kunden weiterzugeben, ist die Info vom Handelsverband. Die Spritpreisbremse geht auch im Juli weiter. Ab heute liegt sie aber nur mehr bei 0,8 Cent pro Liter, weil die Spritpreise inzwischen stark gesunken sind und sich die Senkung der Mineralölsteuer an den Preisen orientiert. Im April war der Spritpreisbonus noch bei 5 Cent pro Liter. Ab sofort gilt der Zolldeal mit den USA, um einen Handelskrieg zu verhindern. EU-Zölle auf US-Industrieprodukte wie Autos oder Maschinen fallen weg. Im Gegenzug haben die USA zugesagt, maximal 15% Zoll auf die meisten EU-Produkte zu kassieren. Den Deal haben EU-Chefin von der Leyen und US-Präsident Trump im Vorjahr ausgehandelt. Inklusive Sicherheitsklausel, wenn sich die USA nicht an den Deal halten, hebt die EU die Zollvergünstigungen wieder auf. Frankreich ist bei der Fußball-WM souverän ins Achtelfinale eingezogen. Die Franzosen haben Schweden mit 3:0 geschlagen. Ebenfalls weiter ist Norwegen nach einem 2:1 gegen die Elfenbeinküste. Co-Gastgeber Mexiko hat Ecuador heute früh mit 2:0 besiegt. Die entscheidenden Tore sind dabei schon vor der Halbzeitpause gefallen. Mexiko ist damit ebenfalls im Achtelfinale. Am Abend spielen England gegen Kongo, Belgien gegen Senegal und in der Nacht die USA gegen Bosnien-Herzegowina.
0: Kommen wir nun zum Wetter.
3: Heute scheint zunächst oft die Sonne und die Temperaturen steigen bis zum frühen Nachmittag auf rund 35 Grad. In der schwülen Luft bilden sich zeitweise Wolken und nachfolgend sind Regenschauer und Gewitter möglich, die kräftig ausfallen können. Bis zum Abend kühlt es um mehr als 10 Grad ab. Aktuell messen wir in Wien 24 Grad. Das waren die neuesten Wetterinformationen.
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3: Es ist kurz nach 7 Uhr und aktuell gibt es keine längeren Staus oder Verzögerungen. Wir wünschen eine sichere Fahrt.
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1: Mit Hannes Harp. Guten Morgen. Ab heute sinkt die Mehrwertsteuer auf ausgewählte Lebensmittel. Nur mehr knapp 5% Steuer sollen den täglichen Einkauf etwa von Butter, Milch oder Gemüse günstiger machen. Die Regierung rechnet mit einem Loch von 400 Millionen Euro in der Staatskasse. Eine Abgabe auf kleinere Packerl von außerhalb der EU soll zumindest 280 Millionen wieder reinbringen. Kritik daran ist zuletzt von WIFO-Chef Gabriel Felbermayr gekommen.
2: Mein Vorschlag wäre gewesen, die Absenkung bei den ermäßigten Steuersätzen durch eine entsprechende Anpassung bei den nicht ermäßigten zu machen. Jetzt aber darauf zu hoffen, dass man das irgendwie mit Paketabgaben oder mit der eh schon wieder abgesagten Plastiksackelabgabe hinkriegen kann, das klingt nicht alles nach einem guten Plan.
1: Bei den Preisen haben Konsumentenschützer jedenfalls angekündigt, ganz genau hinzuschauen, nämlich ob die günstigeren Preise auch bei uns allen ankommen. Irland übernimmt heute die EU-Ratspräsidentschaft von Zypern. Die Iren haben da ein durchaus schwieriges halbes Vorsitzjahr vor sich. Einerseits streitet die EU über ihr Budget für die Jahre 2028 bis 2034 und bis Ende des Jahres soll es eine Lösung geben. Andererseits soll auch bei der EU-Erweiterung wieder mehr Tempo gemacht werden. Auch die Wettbewerbsfähigkeit der EU und wie Europa da besser werden kann, ist ein weiterer Schwerpunkt. In Venezuela helfen nun US-Soldaten nach dem schweren Erdbeben. Über 900 Soldaten haben sich an Rettungs- und Suchaktionen beteiligt. Weitere 800 Soldaten hält das US-Militär auf Stützpunkten in Puerto Rico und Curaçao bereit. Die USA haben auch geholfen, den Flughafen wieder in Betrieb zu nehmen, sowie mit Luft- und Seetransporten Hilfe wie Medizin, sauberes Wasser, Essen oder Notunterkünfte ins Land zu bringen. Die NASA will einen Mars-Rover zum Mond schicken. Das hat die US-Raumfahrtbehörde zuletzt durchklingen lassen. Die Pläne sind noch nicht fix. Die Sonde mit dem Namen Promise, also Versprechen, ist eine ursprünglich für den Mars-Einsatz entwickelte Version. Bereits in Auftrag gegeben sind dagegen gleich 4 unbemannte Mondmissionen, heißt es. Alleine heuer soll es 3 Missionen geben. Hintergrund ist der weltweite Wettstreit im All.
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3: Heute scheint zunächst oft die Sonne und die Temperaturen steigen bis zum frühen Nachmittag auf rund 35 Grad. In der schwülen Luft bilden sich zeitweise Wolken und nachfolgend sind Regenschauer und Gewitter möglich, die kräftig ausfallen können. Bis zum Abend kühlt es um mehr als 10 Grad ab. Aktuell messen wir in Wien 26 Grad. Das war das Wetter.
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3: Es ist kurz nach 8 und aktuell verzeichnen wir einige Verzögerungen in Wien. Auf der Donauuferautobahn kommt es zwischen Tunnel Kaisermühlen und Knoten Kaisermühlen zu einem Stau aufgrund des Berufsverkehrs. Auch auf der Nordbrücke gibt es zwischen Knoten Gürtel Nordbrücke und Knoten Nussdorf einen Stau, ebenfalls bedingt durch den Berufsverkehr. Zudem ist die Autobahn Südosttangente zwischen Hirschstetten und Knoten Kaisermühlen von einem Stau betroffen, verursacht durch den Berufsverkehr. Rechnen Sie mit längeren Fahrzeiten in all diesen Bereichen. Kommen Sie gut an Ihr Ziel.
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4: Mit Hannes Harp. Ab heute gilt die neue EU-Steuer auf kleine Packerl von außerhalb der EU. Sie gilt für Pakete mit einem Warenwert unter 150 Euro. Helene Feichtenhofer.
5: Wer also ab heute zum Beispiel bei Temu oder Shein bestellt, muss 3 Euro pro Warengruppe zahlen. Bedeutet, man kauft 2 T-Shirts und eine Hose, dann werden 3 Euro fällig. Kauft man aber etwa ein T-Shirt, einen Schraubenzieher und eine Handyhülle, dann werden 3 Euro für jedes Produkt fällig, also insgesamt 9 Euro zusätzlich, weil es 3 unterschiedliche Warengruppen sind. Diese Zollabgabe soll die europäischen Händler vor Billigimporten schützen und für mehr fairen Wettbewerb sorgen.
4: Die Billighändler arbeiten bereits an einer Gegenstrategie und wollen etwa Lager innerhalb der EU bauen, um so die neue Steuer zu umgehen. Frische Milch, Butter oder Obst und Gemüse sollen ab heute günstiger werden. Mit heute gilt der tiefere Mehrwertsteuersatz von knapp 5%. Der tägliche Einkauf soll unser Geldbörserl also weniger stark belasten. Der Lebensmittelhandel verspricht, die Steuersenkung 1:1 an die Kunden weiterzugeben, ist die Info vom Handelsverband. Weiterhin lohnt es sich aber, Preise zu vergleichen, rät die Arbeiterkammer. Riesenglück wahrscheinlich am Abend für einen deutschen Autofahrer in Tirol. In Wald im Pitztal im Bezirk Imst ist ein 25 Meter hoher Baum auf sein Auto gestürzt. Der 43-Jährige hat sich leicht verletzt, den 2 Kindern im Auto ist nichts passiert. Das Auto ist aber Schrott. Eine Windböe eines aufziehenden Gewitters hat den Baum umgerissen. Zum Start in den Sommer sind die Meere auf der Welt noch nie so warm gewesen wie heuer. Mitte des Vormonats hat der EU-Klimawandeldienst Copernicus fast 21 Grad an der Oberfläche der Meere gemessen. Das ist über den bisherigen Rekordwerten aus den Jahren 2023 oder 2024 für diese Zeit. Durch die wärmeren Ozeane steigt das Risiko für extreme Stürme oder Überschwemmungen, heißt es.
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6: Heute scheint zunächst oft die Sonne und die Temperaturen steigen bis zum frühen Nachmittag auf rund 35 Grad. In der schwülen Luft bilden sich zeitweise Wolken und nachfolgend sind Regenschauer und Gewitter möglich, die kräftig ausfallen können. Bis zum Abend kühlt es um mehr als 10 Grad ab. Aktuell messen wir in Wien 28 Grad. Das war unser Blick auf das Wetter.
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6: Es ist kurz nach 9 Uhr und aktuell verzeichnen wir einige Verzögerungen in Wien. Auf der Donauuferautobahn kommt es zwischen Tunnel Kaisermühlen und Knoten Kaisermühlen zu einem Stau aufgrund des Berufsverkehrs. Auch auf der Nordbrücke zwischen Knotengürtel Nordbrücke und Knoten Nussdorf gibt es einen Stau, ebenfalls bedingt durch den Berufsverkehr. Zudem ist auf der Autobahn Südosttangente zwischen Hirschstetten und Knoten Kaisermühlen mit einem weiteren Stau zu rechnen, auch hier verursacht durch den Berufsverkehr. Rechnen Sie mit längeren Fahrzeiten in all diesen Bereichen. Kommen Sie gut und sicher an Ihr Ziel.
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1: Heute sprechen wir über Vitamine und Nahrungsergänzungsmittel. Zur Verbesserung der Gesundheit gibt es ständig Aufforderungen, diese Mittel zu kaufen. Aber wer sich ausgewogen ernährt und sich im Freien bewegt, hat üblicherweise keinen Bedarf an zusätzlichen, oft teuren Präparaten. Unbedachte Einnahme kann bei manchen Vitaminen sogar dem Körper schaden. Ausnahmen: vegane Ernährung begünstigt einen Mangel an Eisen und manchen Vitaminen. Zu wenig Sonnenlicht kann einen Vitamin-D-Mangel begünstigen. Sobald ärztlicherseits ein Mangel festgestellt wird, sollte dieser gezielt ausgeglichen und wieder kontrolliert werden. Tipp: Der Saft einer Zitrone in lauwarmem Wasser versorgt den Körper auch während einer Erkältung besser mit Vitamin C als ein gekauftes Präparat. Ich bedanke mich für Ihr Interesse und freue mich auf das nächste Mal.
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1: Mit Hannes Haab. Die Teuerung ist im Vormonat im Vergleich zum Mai zurückgegangen. Die Statistik Austria kommt in ihrer Schnellschätzung auf eine Inflation von 3,2%. Vor allem sinkende Sprit- und Heizölpreise haben für ein 0,5% niedrigere Teuerung gesorgt. Die Preise im Mai sind zum Vergleich um 3,7% gestiegen. Am kommenden Freitag dürften bei tausenden Menschen wieder die Köpfe rauchen. Der Aufnahmetest fürs Medizinstudium steht wieder an. Für heuer zeigt sich, dass wieder mehr Menschen einen begehrten Platz ergattern wollen. Knapp 17.000 Interessierte haben sich angemeldet. Mehr von Michael Scheder.
2: Zu vergeben sind insgesamt 1.950 Studienplätze an den Med-Unis in Wien, Graz, Innsbruck und Linz. Das sind 50 Plätze mehr als zuletzt. Obwohl es heuer mehr Anmeldungen gegeben hat als in den Jahren davor, ist man vom Rekordwert von 17.800 Interessierten von vor 5 Jahren noch weit entfernt. Die meisten Anmeldungen für den Test hat es mit Abstand auch heuer wieder in Wien gegeben, gefolgt von Innsbruck, Graz und Linz. Für das Studium gilt eine Quotenregel. 3/4 der Plätze sind für Bewerber mit heimischem Matura. Zeugnis reserviert.
1: Für 87 der Studienplätze gibt es öffentliches Interesse. Sie sind für Bundesländer, Gesundheitskasse, Amtsärzte oder Bundesheer reserviert. Wer sich für eine bestimmte Zeit als Arzt verpflichtet, kommt mit weniger Punkten durch. Ab heute gilt die neue EU-Steuer auf kleine Packerl von außerhalb der EU. Sie gilt für kleine Pakete mit einem Warenwert unter 150 Euro. 3 Euro werden pro Warengruppe fällig. Bedeutet, kauft man bei Temu oder Shein 2 T-Shirts und eine Hose, dann werden 3 Euro fällig. Kauft man aber etwa ein T-Shirt, einen Schraubenzieher und eine Handyhülle, dann werden 3 Euro für jedes Produkt fällig, macht insgesamt 9 Euro. Diese Zollabgabe soll die europäischen Händler vor Billigimporten schützen und für mehr fairen Wettbewerb sorgen. Frankreich ist bei der Fußball-WM souverän ins Achtelfinale eingezogen. Die Franzosen haben Schweden mit 3:0 geschlagen. Ebenfalls weiter ist Norwegen nach einem 2:1 gegen die Elfenbeinküste. Co-Gastgeber Mexiko hat Ecuador heute früh mit 2:0 besiegt. Die entscheidenden Tore sind dabei schon vor der Halbzeitpause gefallen. Mexiko ist damit ebenfalls im Achtelfinale. Am Abend spielen England gegen Kongo, Belgien gegen Senegal und in der Nacht die USA gegen Bosnien-Herzegowina.
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3: Heute scheint zunächst oft die Sonne und die Temperaturen steigen bis zum frühen Nachmittag auf rund 35 Grad. In der schwülen Luft bilden sich zeitweise Wolken und nachfolgend sind Regenschauer und Gewitter möglich, die kräftig ausfallen können. Bis zum Abend kühlt es sich um mehr als 10 Grad ab. Aktuell messen wir in Wien 29 Grad. Das war unser Wetterüberblick.
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3: Es ist kurz nach 10 Uhr und aktuell verzeichnen wir einige Verzögerungen in Wien. Auf der Donauuferautobahn kommt es zwischen Tunnel Kaisermühlen und Knoten Kaisermühlen zu einem Stau aufgrund des Berufsverkehrs. Auch auf der Nordbrücke gibt es zwischen Knoten Gürtel Nordbrücke und Knoten Nussdorf einen Stau, ebenfalls bedingt durch den Berufsverkehr. Auf der Autobahn Südosttangente Wien gibt es zwischen Hirschstetten und Knoten Kaisermühlen einen weiteren Stau, verursacht durch den Berufsverkehr. Rechnen Sie mit längeren Fahrzeiten in all diesen Bereichen. Wir wünschen eine gute Fahrt.
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0: Krebs, wie ein alter Lungenkrebs, ein Kinderkrankheit war. Die war sehr schön, gell?
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1: Mit Christina Adler. Eine gute Nachricht kommt heute von der Statistik Austria. Die Teuerung ist laut Schnellschätzung im Vormonat Juni mit 3,2% zurückgegangen, nachdem sie im Monat Mai noch bei 3,7% gelegen ist. Die Details hat Hannes Harp für uns.
2: Ein 0,5% weniger bei der Teuerung. Daran sind vor allem die Energiepreise schuld. Die Preise für Benzin, Diesel und Heizöl sind im Juni weniger stark gestiegen als davor im Mai. Insgesamt sind die Energiepreise aber um 5,4% nach oben gegangen, nach einem Plus von fast 10% im Mai. Auch Lebensmittel, Tabak oder Alkohol sind mit 1,5% weniger stark gestiegen als zuletzt.
1: Die größten Preistreiber bleiben weiterhin die Dienstleistungen. Sie sind wie schon im Monat davor um 4,4% teurer geworden. Nach 13-stündigen Verhandlungen haben sich Bund, Länder und Gemeinden gestern noch auf die Grundzüge einer Staatsreform verständigt. Und zwar in den Bereichen Bildung, Gesundheit, Energie und Verwaltung. Mehr Details wurden vorerst aber noch nicht genannt. Man werde den Rest des Jahres nutzen, um die Vorhaben in Gesetze umzusetzen, so Bundeskanzler Stocker. Im Kärntner Gitschtal ist gestern ein Waldbrand ausgebrochen. Rund 1,5 Hektar Wald waren betroffen, berichtet die Feuerwehr Hermagor. 130 Feuerwehrleute und 2 Polizeihubschrauber waren im Einsatz und konnten die offenen Flammen noch gestern Nacht löschen. Jetzt suchen die Einsatzkräfte noch nach Glutnestern. Die Feuerwehr hofft jetzt auf Regen, damit sich die Lage weiter entspannt. Die Weltmeere sind zum Sommerbeginn noch nie so warm gewesen wie heuer. Mitte des Vormonats hat der EU-Klimawandeldienst Copernicus fast 21 Grad an der Oberfläche der Meere gemessen. Das ist über den bisherigen Rekordwerten aus 2023 und 2024 für diese Zeit. Durch die wärmeren Ozeane steigt laut Experten auch das Risiko für extreme Stürme oder Überschwemmungen.
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1: Mit Christina Adler. Weiterhin keine Entspannung ist auf dem heimischen Arbeitsmarkt in Sicht. Ende Juni waren beim AMS rund 370.000 Menschen arbeitslos oder in Schulung gemeldet. Das sind mit 1,2% etwas mehr als im Jahr davor. Es gibt aber auch Unterschiede zwischen den Geschlechtern und den Bundesländern, erklärt uns Johannes Kopp vom AMS.
2: Die Arbeitslosigkeit sinkt bei Männern und steigt bei Frauen. Das ist erklärbar mit den Branchen. Also der Bau läuft gut, die Arbeitskräfteüberlassung in die Industrie und so weiter. Schlecht entwickelt sich weiterhin der Handel. Wenn ich es mir nach Bundesländern anschaue, dann sehe ich, dass die Arbeitslosigkeit leicht sinkt in Wien. In allen anderen Bundesländern steigt sie.
1: Dass die Arbeitslosigkeit heuer noch sinkt, ist für Kopp sehr unwahrscheinlich. Dafür sei das Wirtschaftswachstum noch zu schwach. Ein Aufwärtstrend ist frühestens nächstes Jahr zu erwarten. Der Einkauf im Supermarkt sollte ab heute etwas billiger ausfallen, denn es startet die Senkung der Mehrwertsteuer auf ausgewählte Lebensmittel, wie etwa Butter, Brot oder auch Äpfel. Sie werden nur mehr mit knapp 5% versteuert. Der Handel verspricht, die Preisersparnis auch wirklich an die Konsumenten weiterzugeben. Mit der Hitzewelle ist auch der Wasserverbrauch in Österreich drastisch gestiegen. Das hat bereits Auswirkungen auf die Versorgung in Wien und Niederösterreich. Die Stadt will nun Grünflächen weniger bewässern und auch Straßen sollen ohne Wasser gereinigt werden. Eine niederösterreichische Gemeinde überlegt sogar, nachts das Trinkwasser abzuschalten. Dennoch wird betont, dass die Grundwasserversorgung gesichert sei. Ab heute ist in Österreich der verpflichtende Haustierführerschein in Kraft. Wer erstmals einen Hund, eine Schlange, Echse oder eine bestimmte Papageienart halten möchte, muss aufgrund einer neuen Novelle des Tierschutzgesetzes ab sofort einen sogenannten Sachkundenachweis erbringen. Der Nachweis umfasst einen mindestens 4-stündigen Theoriekurs und bei Hunden zusätzlich eine praktische Einheit von 2 Stunden.
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3: Heute Nachmittag scheint anfangs noch verbreitet die Sonne und es wird heiß mit einem Höchstwert um 35 Grad. In der schwülen Luft entstehen vermehrt Quellwolken, gefolgt von Regenschauern und Gewittern, die kräftig sein können. Zudem kühlt es bis zum Abend deutlich ab. Aktuell messen wir in Wien 32 Grad. Das waren die aktuellen Wetterinformationen.
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3: Es ist kurz nach 12 Uhr und auf den Straßen herrscht aktuell freie Fahrt ohne wesentliche Zeitverluste. Gute Fahrt und passen Sie auf sich auf.
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1: Mit Christina Adler. Die österreichischen Top-Marken sind heuer ordentlich im Wert gewachsen, um 3,8% auf über 40 Milliarden Euro. Damit übertreffen sie auch locker das vorhergesagte Wirtschaftswachstum Österreichs. Klar die Nase vorn beim Markenwert hat der Red Bull, sagt uns Gerhard Ribicek vom European Brand Institute.
2: Mit einem Markenwert mittlerweile von über 20 Milliarden Euro, ein Wachstum von ca. 2,7%, unangefochten die wertvollste Marke Österreichs. Es ist das einzige heimische Markenunternehmen in den Global Top 100.
1: Am stärksten gewachsen ist die Bankengruppe Erste Group. Die nachhaltigste Marke Österreichs sind die ÖBB. Weiterhin keine Entspannung ist auf dem heimischen Arbeitsmarkt in Sicht. Ende Juni waren beim AMS rund 370.000 Menschen arbeitslos oder in Schulung gemeldet. Das sind mit 1,2% etwas mehr als noch vor einem Jahr. Interessant ist dabei, dass die Arbeitslosigkeit bei Männern um 0,5% etwas gesunken ist und bei Frauen um 5,9% gestiegen. Laut AMS liegt das an den Branchen. Etwa der überwiegend männerdominierte Bau läuft gut, wohingegen sich der Handel in dem viele Frauen arbeiten, sich weiterhin schlechter entwickelt. Wegen einer Unwetterwarnung werden am Münchner Flughafen vorerst keine Maschinen abgefertigt. Das wurde kürzlich am Flughafen per Durchsage mitgeteilt. Aufgrund einer Gewitterfront mit Starkregen, Sturm und Hagel komme es zu Einschränkungen im Flugverkehr, heißt es auf einer Anzeigetafel. Wie viele Flüge und Passagiere betroffen sind, bleibt bis jetzt unklar. Angesichts der Hitze der vergangenen Wochen werden gerade viele Klimageräte gekauft, gerne auch online. Die Arbeiterkammer warnt nun vor falschen Angeboten im Internet. Viele versprechen da revolutionäre Kühlgeräte mit Weltraumtechnologie oder ähnlichem, die Räume in wenigen Sekunden abkühlen sollen, sind aber laut AK oft nur einfache Ventilatoren. Die Konsumentenschützer raten, nicht auf Begriffe wie revolutionär oder Weltraumtechnologie hereinzufallen und vor dem Kauf alles genau zu überprüfen.
0: Kommen wir nun zum Wetter.
3: Heute Nachmittag scheint anfangs noch verbreitet die Sonne und es wird heiß mit einem Höchstwert um 35 Grad. In der schwülen Luft entstehen vermehrt Quellwolken, gefolgt von Regenschauern und Gewittern, die kräftig sein können. Zudem kühlt es bis zum Abend deutlich ab. Aktuell messen wir in Wien 33 Grad. Das war unser Wetterüberblick.
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3: Es ist kurz nach 13 Uhr und es gibt momentan keine größeren Verkehrsbehinderungen oder längere Staus. Kommen Sie gut und sicher an Ihr Ziel.
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1: Mit Christina Adler. Nach einem Jahr Verhandlungen haben sich Bund, Länder und Gemeinden letzte Nacht auf eine Staatsreform geeinigt. Ganz oben auf der Liste steht das Thema Gesundheit. Der Plan ist, mehr Primärversorgungszentren zu schaffen und damit Wartezeiten auf Arzttermine zu verkürzen. Zudem sollen bis 2040 in ganz Österreich 75 Fachärztezentren entstehen. SPÖ-Gesundheitsministerin Corinna Schumann.
2: Das heißt, kürzere Wege in Zukunft, bessere Abstimmung, längere Öffnungszeiten und eine deutliche Entlastung der Spitalsambulanzen.
1: Aus der geplanten Finanzierung aus eigener Hand wird vorerst nichts. Stattdessen will man gemeinsam mit Bund, Ländern und Sozialversicherungen für eine gute Gesundheitsversorgung sorgen. Die Teuerung ist laut Schnellschätzung der Statistik Austria im Vormonat Juni mit 3,2% etwas zurückgegangen, nachdem sie im Mai noch bei 3,7% gelegen ist. Vor allem die sinkenden Sprit- und Heizölpreise haben für ein 0,5% niedrigere Teuerung gesorgt. Die größten Preistreiber bleiben dagegen weiterhin die Dienstleistungen. Sie sind im Monat um 4,4% teurer geworden. Die Sicherheitskontrolle am Flughafen Wien soll künftig einfacher und schneller gehen. Gelingen soll das mit neuen CT-Scannern, die ab Freitag im Einsatz sind. Reisende dürfen dann bis zu 2 Liter Flüssigkeit im Handgepäck mitnehmen und auch elektronische Geräte wie Laptop oder Handy müssen nicht mehr ausgepackt werden. Aber aufpassen, 2 Liter Flüssigkeit im Handgepäck bedeuten auch 2 Kilogramm mehr im Gepäck, erinnert der Flughafen Wien. Österreichs Top-Marken sind heuer ordentlich im Wert gewachsen, um 3,8% auf über 40 Milliarden Euro. Klar die Nase vorn beim Markenwert hat da Red Bull und bleibt damit die wertvollste Marke Österreichs. Der Getränkehersteller kommt auf einen Markenwert von rund 20 Milliarden Euro. Am stärksten gewachsen ist die Bankengruppe Erste Group. Die nachhaltigste Marke Österreichs sind die ÖBB.
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3: Heute Nachmittag scheint anfangs noch verbreitet die Sonne und es wird heiß mit einem Höchstwert um 35 Grad. In der schwülen Luft entstehen vermehrt Quellwolken, gefolgt von Regenschauern und Gewittern, die kräftig sein können. Zudem kühlt es bis zum Abend deutlich ab. Aktuell messen wir in Wien 33 Grad. Das waren die neuesten Wetterinformationen.
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3: Es ist kurz nach 14 Uhr und aktuell melden wir keine lang andauernden Verkehrsbehinderungen oder Staus. Kommen Sie gut an Ihr Ziel.
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1: Mit Christina Adler. Mit einer großen Eröffnungsfeier in Dublin startet Irland heute in die EU-Ratspräsidentschaft und übernimmt das Zepter von Zypern. Die Iren haben da ein durchaus schwieriges halbes Jahr vor sich. Helene Feichtenhofer weiß mehr.
2: Das liegt vor allem daran, dass die EU derzeit über ihr Budget für die Jahre 2028 bis 2034 streitet. Bis Ende des Jahres soll es stehen, aber aktuell sind da die Länder ganz weit auseinander. Länder wie Österreich etwa wollen, dass das Budget nicht allzu viel größer wird, weil sie nicht so viel einzahlen wollen. Deswegen ist die EU derzeit auch auf der Suche nach neuen Finanzierungsquellen. Zweiter großer Punkt auf der To-Do-Liste der Iren in ihrer Ratspräsidentschaft ist die EU-Erweiterung, bei der wieder mehr Tempo gemacht werden soll.
1: Auch die Wettbewerbsfähigkeit der EU und dass Europa besser werden kann, ist ein weiterer Schwerpunkt. Im Prozess um eine brutale Attacke im Wasserpark in Wien-Floridsdorf sind alle 10 Angeklagten heute freigesprochen worden. Ihnen wurde vorgeworfen, im November 2025 in einer Gruppe von rund 19 Syrern 4 junge Männer angegriffen zu haben. Die Opfer wurden damals teils schwer verletzt. Vor Gericht konnten die Vorwürfe aber nicht ausreichend bewiesen werden. Betroffene haben im Zeugenstand unter anderem angegeben, sich an nichts mehr erinnern zu können. Das Urteil ist rechtskräftig. Ab heute gilt die neue Packerlsteuer auf kleine Sendungen, die nicht aus der EU kommen. Bei einem Warenwert unter 150 Euro werden 3 Euro pro Warengruppe fällig. Bedeutet, kauft man etwa ein T-Shirt, einen Schraubenzieher und eine Handyhülle, dann werden 3 Euro für jedes Produkt fällig. Diese Zollabgabe soll die europäischen Händler vor Billigimporten schützen und für mehr fairen Wettbewerb sorgen. In 20 Sekunden kann man sich nun einen von 5 Kurzfilmen in den Öffis anschauen. Im Rahmen des Bewerbs 20 Seconds of Art werden vom 6. Juli bis 30. August die 5 Gewinnerwerke auf gut 4.800 Infoscreens in den Öffis in Wien, Graz, Linz und anderen zahlreichen Städten Österreichs gezeigt. Die Filme sind nur 20 Sekunden lang, ohne Ton, also perfekt für eine Straßenbahnfahrt.
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3: Heute Nachmittag scheint anfangs noch verbreitet die Sonne und es wird heiß mit einem Höchstwert um 35 Grad. In der schwülen Luft entstehen vermehrt Quellwolken, gefolgt von Regenschauern und Gewittern, die kräftig sein können. Zudem kühlt es bis zum Abend deutlich ab. Aktuell messen wir in Wien 33 Grad. Das waren die aktuellen Wetterinformationen.
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3: Es ist kurz nach 15 Uhr und auf den Straßen herrscht aktuell freie Fahrt ohne wesentliche Zeitverluste. Wir wünschen eine gute Fahrt.
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1: Mit Christina Adler. Bund, Länder und Gemeinden haben sich nach einem Jahr Verhandlungen nun zumindest auf Grundzüge einer Staatsreform geeinigt. So sollen unter anderem der Jugendschutz bundesweit vereinheitlicht werden und in den Kindergärten sollen einheitliche Standards, etwa für die Gruppengröße oder die Mindestausbildung für Assistenzkräfte, festgelegt werden. Nicht nur jetzt im Sommer ist es wichtig, sich vor der Sonne zu schützen. Daran erinnern heute Österreichs Hautärzte. Sie haben ihren Vorschlag für eine bessere und gezieltere Hautkrebsvorsorge präsentiert. Und die wichtigste Vorsorge beginnt bei jedem Einzelnen von uns, sagt Hautarzt Peter Kölbinger, beim Schutz vor übermäßiger UV-Strahlung.
2: Und unsere Empfehlung lautet jetzt etwas plakativ, nicht rot, nicht braun. Also man soll sich so verhalten, dass man weder rot wird, das auf jeden Fall nicht, also keinen Sonnenbrand und auch nicht zu braun.
1: Ein jährlicher Ganzkörpercheck sei wissenschaftlich nicht die beste Lösung, meinen die Experten. Besser und effizienter seien regelmäßige Selbst- oder Partneruntersuchungen. Menschen mit höherem Risiko sollten aber häufiger von Hautärzten kontrolliert werden. Mit einer großen Eröffnungsfeier in Dublin startet Irland heute in die EU-Ratspräsidentschaft und übernimmt das Zepter von Zypern. Die Iren haben da ein durchaus schwieriges halbes Jahr vor sich. Einerseits streitet die EU über ihr Budget für die Jahre 2028 bis 2034 und andererseits soll auch bei der EU-Erweiterung wieder mehr Tempo gemacht werden. Ab heute ist in Österreich der verpflichtende Haustierführerschein in Kraft. Wer erstmals einen Hund, eine Schlange, Echse oder eine bestimmte Papageienart halten möchte, muss aufgrund einer neuen Novelle des Tierschutzgesetzes ab sofort einen sogenannten Sachkundenachweis erbringen. Der Nachweis umfasst einen mindestens 4-stündigen Theoriekurs und bei Hunden zusätzlich eine praktische Einheit von 2 Stunden.
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3: Heute Nachmittag scheint anfangs noch verbreitet die Sonne und es wird heiß mit einem Höchstwert um 35 Grad. In der schwülen Luft entstehen vermehrt Quellwolken, gefolgt von Regenschauern und Gewittern, die kräftig sein können. Zudem kühlt es bis zum Abend deutlich ab. Aktuell messen wir in Wien 27 Grad. Das waren die neuesten Wetterinformationen.
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3: Es ist kurz nach 16 Uhr und auf den Straßen herrscht aktuell freie Fahrt ohne wesentliche Zeitverluste. Kommen Sie gut und sicher an Ihr Ziel.
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1: Mit Christina Adler. Die Lage am heimischen Arbeitsmarkt bleibt weiterhin angespannt. Ende Juni waren beim AMS rund 370.000 Menschen arbeitslos oder in Schulung gemeldet. Das sind mit 1,2% etwas mehr als noch vor einem Jahr. Es gibt aber auch Positives, sagt uns Johannes Kopp vom AMS.
2: Dass wir trotzdem eine Konjunkturerholung am Arbeitsmarkt sehen können, nicht nur die Männerarbeitslosigkeit sinkt, sondern auch im Bereich der offenen Stellen sehe ich, dass dem AMS wieder mehr Stellen gemeldet werden. Das heißt, wir haben einen steigenden Zugang an offene Stellen.
1: Am stärksten gestiegen ist die Zahl der Arbeitslosen in den Bundesländern Niederösterreich, Steiermark und in Tirol. Lediglich in Wien ist die Arbeitslosigkeit leicht zurückgegangen. Bund, Länder und Gemeinden haben sich nach einem Jahr Verhandlungen nun zumindest auf Grundzüge einer Staatsreform geeinigt. So sollen unter anderem der Jugendschutz bundesweit vereinheitlicht werden und in den Kindergärten sollen einheitliche Standards, etwa für die Gruppengröße oder die Mindestausbildung für Assistenzkräfte, festgelegt werden. Die Hitzewelle hat in Österreich zahlreiche Temperaturrekorde gebrochen. An 157 von 277 Messstationen der Geosphere Austria wurden im Juni neue Höchstwerte gemessen. Vielerorts sind die Temperaturen auf extreme Werte von über 40 Grad gestiegen. Damit zählt dieser Juni zu den außergewöhnlichsten Hitzeperioden seit Beginn der Wetteraufzeichnungen. Österreich ist bei den Tennis-Einzelbewerben in Wimbledon nicht mehr vertreten. Sebastian Ofner hat in der zweiten Runde des Grand-Slam-Turniers gegen den Polen Hubert Hurkacz verloren. Im Ranking wird Ofner damit zumindest 12 Plätze verlieren und an die 122. Stelle zurückfallen.
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3: Heute Abend bringt eine Kaltfront Regenschauer und Gewitter, begleitet von teils stürmischen Windböen aus West bis Nordwest. In der Nacht klingt der Regen ab und der Wind lässt etwas nach, bleibt jedoch spürbar. Die Temperaturen sinken erstmals seit 14 Tagen innerstädtisch auf unter 20 Grad mit Tiefstwerten zwischen 16 und 19 Grad. Aktuell messen wir in Wien 22 Grad. Morgen erwartet uns überwiegend sonniges Wetter mit zeitweise mehr Wolken, dabei bleibt es weitgehend trocken. Die Temperaturen liegen am Morgen knapp unter 20 Grad und erreichen am Nachmittag bis zu 29 Grad. Das waren die Wetteraussichten.
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3: Es ist kurz nach 17 Uhr und auf den Straßen herrscht aktuell freie Fahrt ohne wesentliche Zeitverluste. Wir wünschen eine sichere Fahrt.
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1: Heute sprechen wir über Vitamine und Nahrungsergänzungsmittel. Zur Verbesserung der Gesundheit gibt es ständig Aufforderungen, diese Mittel zu kaufen. Aber wer sich ausgewogen ernährt und sich im Freien bewegt, hat üblicherweise keinen Bedarf an zusätzlichen, oft teuren Präparaten. Unbedachte Einnahme kann bei manchen Vitaminen sogar dem Körper schaden. Ausnahmen: vegane Ernährung begünstigt einen Mangel an Eisen und manchen Vitaminen. Zu wenig Sonnenlicht kann einen Vitamin-D-Mangel begünstigen. Sobald ärztlicherseits ein Mangel festgestellt wird, sollte dieser gezielt ausgeglichen und wieder kontrolliert werden. Tipp: Der Saft einer Zitrone in lauwarmem Wasser versorgt den Körper auch während einer Erkältung besser mit Vitamin C als ein gekauftes Präparat. Ich bedanke mich für Ihr Interesse und freue mich auf das nächste Mal.
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0: 8:15 Uhr. Aus dem großen Sendesaal des Wiener Funkhauses übertragen wir nun die Sendung »Was gibt es Neues?« von und mit Heinz Konrads. 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
4: Mit Christina Adler. In Ebreichsdorf im niederösterreichischen Bezirk Baden ist heute eine 70-jährige Frau tot in einem Einfamilienhaus aufgefunden worden. Eine Pflegerin soll die Frau entdeckt haben. Die Polizei und das Landeskriminalamt Niederösterreich ermitteln in alle Richtungen. Seitens der Staatsanwaltschaft Wiener Neustadt ist eine Obduktion angeordnet worden. Näheres ist derzeit noch nicht bekannt. In Österreich sind wieder etwas mehr Menschen arbeitslos. Ende Juni waren rund 370 Menschen ohne Arbeit oder in Schulungen. Das sind mit 1,2% etwas mehr als noch vor einem Jahr. Positiv entwickelt sich laut AMS der Bereich der sogenannten Green Jobs. Gerade junge Menschen interessieren sich immer stärker für Berufe rund um Umwelt und Nachhaltigkeit. Johannes Kopp vom AMS.
5: Das sind sicher Berufe, die nicht nur interessant sind für junge Leute und auch attraktiv. Es sind ganz sicher auch Berufe, die Zukunft haben. Die Geschwindigkeit, mit der dieser Markt boomt, bestimmt letztlich auch die Politik mit. Je entschlossener wir vorgehen, um unsere, ich sage jetzt, Umwelt zu schützen, desto mehr werden diese Berufe notwendig sein.
4: Aktuell gibt es beim AMS mehr als 12.600 Green Jobs, zum Beispiel in den Bereichen erneuerbare Energien, öffentlicher Verkehr, nachhaltiges Bauen und Sanieren sowie im Wasser- und Abwassermanagement. Die Hitze der letzten Wochen hat auch den Schülerinnen und Schülern in Österreich einiges abverlangt. Sie mussten teils extreme Temperaturen in den Klassenräumen aushalten. Bildungsminister Christoph Wiederkehr hat nun eine neue Hitzefreiregelung für Schulen angekündigt, etwa mit schulautonomen Möglichkeiten. Auch eine Vorverlegung der Sommerferien ist im Gespräch, kommt laut Minister aber nur in Frage, wenn alle Bundesländer zustimmen. Eine klare Absage gab es dagegen für eine Verlängerung der Sommerpause. Und bei der Fußball-WM in den USA, Kanada und Mexiko erwarten uns heute Abend wieder spannende Spiele. England trifft um 18 Uhr in Atlanta auf die Demokratische Republik Kongo. Belgien spielt um 22 Uhr in Seattle gegen den Senegal. Und in der Nacht geht es weiter mit dem Spiel USA gegen Bosnien.
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6: Heute Abend bringt eine Kaltfront Regenschauer und Gewitter, begleitet von teils stürmischen Windböen aus West bis Nordwest. In der Nacht klingt der Regen ab und der Wind lässt etwas nach, bleibt jedoch spürbar. Die Temperaturen sinken erstmals seit 14 Tagen innerstädtisch auf unter 20 Grad mit Tiefstwerten zwischen 16 und 19 Grad. Aktuell messen wir in Wien 21 Grad. Morgen erwartet uns überwiegend sonniges Wetter mit zeitweise mehr Wolken und weitgehend trockenem Verlauf. Die Temperaturen liegen am Morgen knapp unter 20 Grad und erreichen am Nachmittag bis zu 29 Grad. Das waren die neuesten Wetterinformationen.
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6: Es ist kurz nach 18 Uhr und es gibt momentan keine größeren Verkehrsbehinderungen oder längere Staus. Wir wünschen eine gute Fahrt.
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7: Es ist wieder soweit, die Heimatgrüße, da ist der Kali Lenz und es gehört dazu, dass wir Instrumente vorstellen. Dieses Instrument ist wohl das weitverbreitetste in der Volksmusik, die steirische Harmonika. Und wir schauen uns heute ein bisschen an, wie so ein Instrument entsteht. Der Franz Schmidt in Weinitzen ist so lieb und steht mir Rede und Antwort. Franz, wie weit geht so die Geschichte der Harmonika eigentlich zurück?
8: Die geht schon Zeitl zurück, aber gar nicht so lange, wie man vielleicht glauben würde. Also die erste oder die ursteirische Harmonika wurde in Wien gebaut von einem Cyril Demian, das war 1829. Und das war so die erste Harmonika, wobei das nicht so Harmonika, wie man sich heute vorstellt, sondern es war ein Reiseinstrument mit ein paar Tasten, aber auch schon mit einem Balg. Und wie gesagt, das war eigentlich eher Spielzeug auf Reisen gedacht, aber das ist eigentlich, auf das die Harmonika, die steirische, dann weiterentwickelt wurde, aber auf das geht es eigentlich zurück.
7: Also Ursprung in Wien. Warum die steirische Harmonika heißt und wie das Instrument entsteht, das schauen wir uns an. Das war ein kurzer Einstieg und jetzt gibt's das Stickel. Ich höre so gern Harmonika. Könnte nicht besser passen, das ist die Almsommermusi.
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0: Wie entsteht eine steirische Harmonika? Das ist sehr, sehr spannend. Der Franz Schmidt ist Harmonikabauer. Im ersten Teil haben wir schon gesagt, in Wien ist der Ursprung. Warum heißt die steirische Harmonika? Die wird im ganzen Alpenland gespielt.
1: Genau. Ursprünglich kommt es von dem her, dass in Wien früher alles, was eigentlich ländlich gemeint war, eigentlich als steirisch betitelt wurde. Und auf das hin hat sie noch eigentlich das durchgesetzt, weil die Harmonika ist eigentlich eine diatonische Harmonika, aber das steirische Harmonika hat sie eigentlich auf das hin durchgesetzt, weil die Wiener zur ländlichen Musik steirisch gesagt haben.
0: Das ist fast wie beim Steireranzug, den gibt's ja auch in ganz Österreich.
1: Ganz genau, die Tracht, aber wir sagen halt Steireranzug und der echte Steireranzug kommt natürlich aus der Steiermark.
0: Ja, Harmonikabauer, du bist Harmonikabauer, ist das ein Lehrberuf? Kann man das ganz offiziell lernen?
1: Genau, Harmonikamacher ist ein Lehrberuf, das sind 3 Lehrjahre, die du einen Betrieb eben erlernst. Du gehst in Wien Berufsschule, ganz normal macht man dann die Lehrabschlussprüfung und wenn sie ist, in ein paar Jahren später dann auch die Meisterprüfung, aber ist ein eigenständiger Beruf, so wie Klaviermacher oder Orgelbauer, ist Harmonikamacher ein eigener Beruf.
0: Nicht Harmonikabauer, Harmonikamacher.
1: So steht es ganz offiziell drinnen, Harmonikamacher, ja.
0: Weißt du, wie viele Harmonikamacher gibt es in Österreich?
1: Es gibt einige. Es gibt vielleicht gar nicht so viel, wie man glauben möchte. Aber ich müsste jetzt liegen, wenn ich die genaue Zahl sagen müsste, aber irgendwo zwischen 5 und 10, also die wirklich auch eigenständig produzieren, müssten irgendwo so zwischen 5 und 10 Harmonikamacher, also Firmen, müssten es in Österreich geben.

0: Wie entsteht eine steirische Harmonika? Das ist heute Thema. Wir hören da hinten auch Harmonika-Klänge. Ich bin da beim Franz Schmidt in Weinitzen. Franz, aus wie vielen Teilen besteht so ein Instrument?
1: Also im Durchschnitt, man rechnet jetzt immer bei einer vierreihigen Harmonika quasi, muss man rechnen mit ca. 2.500 Einzelteile. Also alles zusammen, jedes Schraufel, jedes Ventil, jedes Holzbackerl, alles zusammen sind es ca. 2.500 Teile.
0: Unglaublich. Dokumentierst du das, wie lange man dann für die Harmonika-Erzeugung für ein Instrument braucht? Wie viele Stunden sind das? Da sind ja viele, viele Schritte.
1: Genau. Es gibt ja verschiedenste Modelle. Es gibt dreireihig, vierreihig, es gibt auch fünfreihige Harmonikas. Und natürlich hängt es auch von der Ausführung ab, von der Ausstattung, Tonumfang und so weiter. Aber du musst rechnen, also für eine normale und Anführungszeichen dreireihige circa 40 Stunden. Bei einer vierreihigen sind wir circa bei 50 bis 60 Stunden. Und dann kommt es darauf an, wir machen ja zum Beispiel auch sehr viele Sonderwünsche, also Einzelanfertigungen. Da kannst dann schon teilweise 100, 120 bis zu 150 Stunden dauern.
0: Du hast gesagt, die vierreihige Harmonika, das ist schon so das Standardinstrument. Die fünfreihige, ich weiß es aus eigener Erfahrung, die da spielt man ja fast nicht, aber wird gefragt.
1: Fünfreihige war viel mehr gefragt früher, deswegen, weil halt einfach die Fünfreihige mit den Fünfreihen ein bisschen einen größeren Tonumfang von den Tonarten her hat. Und bei der Tanzmusik, beim Tanzmusik spielen, war früher die Fünfreihige wirklich viel im Einsatz. Heute hat sich das ein bisschen gewandelt, weil es ist natürlich größer und schwerer. Und wenn man heute 4, 5, 6 Stunden durchspielt quasi, ist halt eine Vierreihige doch so um 2 Kilo leichter. Und du weißt das selber, wenn man länger auf der Bühne steht, viele Stunden, ist es natürlich ein Vorteil, dass das Instrument leichter ist. Und darum hat sich eigentlich das ein bisschen gewandelt. Fünfreihige ist mittlerweile ziemlich wenig Nachfrage, sage ich jetzt einmal. Dafür haben die Gruppen eher dafür 2 oder 3 Vierreihige auf der Bühne und können aber zusätzlich sogar verschiedene Stimmungen dann auch wechseln. Also das ist der Grund, warum eigentlich Fünfreihig weniger gespielt wird mittlerweile.
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0: Die Heimatgrüße, da ist der Karli Lenz. Ich bin ja selber Harmonikaspieler, deswegen ist es heute für mich noch interessanter. Wie entsteht eine steirische Harmonika? Wir haben schon gehört, wie viele Teile, wie viele Stunden, Franz Schmidt. In welche Arbeitsschritte, ganz grob, kann man das einteilen? Mit was fängt das Ganze an?
1: Es sind im Groben 4 bis 5 Arbeitsschritte, jetzt ganz grob gesagt. Also es ist immer die Holzauswahl natürlich, aber wir fassen das zusammen im Prinzip in die Tischlerei. Da ist das Zubereiten vom Holz, das Aufschneiden, das Korpus bauen, das Furnieren. Also alles, was mit den Holzteilen zu tun hat, bis zum Lackieren, ist einmal ein großer Block. Wenn das fertig ist, geht es in die Fertigung auf. Da unterteilt es dann in die Diskantseite, Bassseite und das Balkmachen. Und der letzte Schritt ist dann das Stimmen vom Instrument, wo dann quasi die Seele eingehaucht wird und ganz zum Schluss natürlich noch die Endkontrolle. Aber das sind so einmal die markantesten Schritte, wie eine Harmonika erzeugt wird.
0: Das heißt, wie viele verschiedene Berufe arbeiten in so einer Harmonika-Erzeugung? Harmonika-Macher, hast du mal erklärt.
1: Es umfasst eigentlich viele Tätigkeiten, also von klassischen Tischler-Tätigkeiten. Man hat aber genauso Mechanikarbeiten oder Schlossarbeiten, aber mit Metallen natürlich auch arbeiten, bis hin zu Buchbindearbeiten beim Balk zum Beispiel. Du musst im Endeffekt einfach wirklich ein geschickter Mensch sein und gern genau arbeiten. Auf das kommt es eigentlich drauf an.
0: Und du wirst sicher irgendwem im Büro brauchen, irgendwer soll die Rechnungen auch schreiben, oder?
1: Das gehört auch dazu und ist ja auch nicht unwichtig. Das macht in unserem Fall mein liebes Schwesterherz, die schon seit bald 30 Jahren bei uns, ja, meine Assistentin auch vom Papa schon war. Und die gute Seele des Hauses ist und natürlich, wie du sagst, auch die Rechnungen schreibt, aber auch andere Tätigkeiten natürlich hat.
0: Wie entsteht eine steirische Harmonika? Im nächsten Teil schauen wir dann, welche Holzarten werden verwendet, welche Maschinen braucht man. Es ist hochinteressant, muss ich dazu sagen.

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1: Zu den Heimatgrüßen gehört dazu, dass man Instrumente vorstellt. Ich habe kürzlich die Akkordzither vorgestellt, vielleicht nicht so bekannt. Bekannt ist die steirische Harmonika Franz Schmidt. Das ist ein Holzinstrument. Grundsätzlich, welche Holzarten verwendet man für die Harmonika?
2: Also insgesamt verwenden wir, ich glaube, über 70 Holzarten insgesamt, ja. Aber der Korpus selber wird bei uns immer aus Massivholz gefertigt, aus Fichte. Das muss eine schöne, feingewachsene Fichte sein. Die muss auch richtig geschnitten sein natürlich. Und dann wird es furniert in zig verschiedenen Varianten. Es ist aber auch möglich, den Korpus aus Massivholz zu fertigen, aus einem anderen Massivholz zu fertigen, wie zum Beispiel Ahorn, Kirsch, Erle. Es muss einfach geeignet sein in Wirklichkeit. Und wir haben immer wieder Kunden, die selber Holz haben, die sagen, du, ich habe daheim jetzt zum Beispiel mal einen schönen Nussbaum umgeschnitten, könnte ich mir aus dem meine Harmonika machen lassen. Und die kommen dann zu uns, wir schauen uns das Holz an. Jetzt geht nicht, muss man auch sagen. Ja. Aber wenn es ein schönes Holz ist, wenn es schön gewachsen ist, also geeignet ist für den Instrumentenbau, machen wir auch solche Sachen.
1: Wenn ich mit meinem Holz komme, da ist der Holzwurm drinnen. Was tun wir dann?
2: Dann spülen wir leider, dass er rausgeht.
1: Das ist eine gute Idee. So spülen, dass der Holzwurm rausgeht. Welche Maschinen brauchst du in deiner Werkstatt? Du hast gesagt, die Tischlerei ist ein wichtiger Bestandteil.
2: Man verwendet die ganz klassischen Tischlereimaschinen wie Kreissägen, Schleifmaschinen, Hobelmaschinen. Früher hat man eigentlich nur das unter Anführungszeichen verwendet. Heutzutage hat sich das natürlich auch bei uns gewandelt. Wir haben genauso CNC-Fräsen, wir haben Lasermaschinen, weil es einfach in der Fertigung natürlich Weiterentwicklungen gibt. Man macht heutzutage Holzbeschläge und auch Bauteile, die wirklich, kannst du sagen, aufs Tausendstel genau sind. Früher hat man das nur mit Handarbeit gemacht. Wir machen auch immer noch viel Handarbeit, aber zusätzlich verwende ich halt, wie gesagt, auch die modernsten Maschinen, weil die Wünsche immer ausgefallener werden und man will sie auch verbessern, auch technisch und mechanisch. Und da braucht man halt einfach ganz genaue und die besten Maschinen dazu.
1: Die Kaffeemaschine auch?
2: Ist eine ganz wichtige Maschine im Haus. Der eine trinkt mehr, der andere weniger, aber wie du sagst, auch, ja, natürlich.

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1: Wer genau zuhört, dem Land Tirol die Treue erklingt da im Hintergrund. Ich bin in einer Harmonika-Erzeugung. Harmonikamacher ist der richtige Beruf. Für mich so ein wesentlicher Bestandteil einer Harmonika, das ist der Beug. Da kann man ja ganz, ganz viel machen. Franz Schmidt, das Design hat sich, glaube ich, in den letzten Jahren, Jahrzehnten sehr verändert. Wie ich Kind war, hat es nur den Edelweiß-Beug gegeben.
2: Genau, den gibt es auch immer noch. Also wie die klassischen Modelle, außen rot, innen drin edelweiß. Der Beug selber ist eine ganz interessante Sache, ist ein spezieller Karton. Weil der muss ja, weil das weißt du selber, in einem Leben Millionen Mal auf und zugezogen werden, der muss was aushalten. Und der Karton selber ist ein spezieller Karton, der das aushält. Die Ecken sind mit einem speziellen Leder, mit Ziegenleder, das heißt Zwickleder heißt das bei uns, wird das abgedichtet, weil der muss ja dicht sein. Und die Optik, wie du gesagt hast, die variiert heutzutage ganz extrem. Also man kann da Motive reinmachen, Fotos, Logos, Weinbauern lassen das Weinetikett reinmachen. Wir haben auch schon die Lieblingskur von einer Kundin reingemacht. Also das ist heutzutage alles möglich und extrem vielfältig.
1: Ist Balkenmachen, Balkenmacher auch wieder ein eigener Beruf?
2: Nein. Nein, das ist Teil vom Harmonikamacherberuf und musst du, wenn du das jetzt lernst, genauso machen wie eben Stimmen, Tischlereiarbeit und so weiter, aber ist kein eigener Beruf.

0: In den Heimatgrößen geht es heute um die steirische Harmonika. Sie wird ja Knopferlharmonika bezeichnet. Knopferl ist das Stichwort. Man hat auf der rechten Seite Knöpfe, auf der linken Seite Franz Schmidt, auf der Diskantseite, auf der Melodieseite sind es immer gleich viele Tastenknöpfe. Wie viel hat man da?
1: Das variiert. Natürlich jetzt nach der Größe, es gibt ja 3-, 4- und 5-reihige Harmonikas. Wenn wir wieder bei 4-reihigen Harmonika bleiben, ist standardmäßig 46 Diskantknöpfe. Es gibt aber auch 48, 50 oder Zusatztasten dazu. Also bis zu 54 Diskanttasten werden gebaut. Aber normal unter Anführungszeichen Standard sind 46.
0: Und die linke Seite?
1: Das wird immer noch umfänglicher, das Ganze. Früher waren das 15 Basstasten bei einer 4-reihigen. Mittlerweile geht es bei der 4-reihigen bis zu 23 Bassknöpfe. Das hängt einfach mit dem Tonumfang zusammen. Und wenn ich schaue, was heute auf der steirischen Harmonika auch Art von Musik gespielt wird, weil früher waren das Volksweisen und so weiter, da reichen wir jetzt 15 Bässe nicht mehr aus. Also das ist sehr, sehr vielfältig und da gibt es extrem viele Varianten, die man da bauen kann.
0: So, jetzt habe ich rechts grob einmal 50 und links 10, 15, 20. In Summe hat die Harmonika, hast du gesagt, 2500 Teile. Ja, was ist denn da noch alles drinnen?
1: Da ist ganz viel drin, was man von außen nicht sieht. Weil ich habe Stimmplatten drinnen, ich habe Stimmzungen drinnen, man hat Ventile drinnen, man hat ja auch die ganzen Hebel für die Tasten, die, wo die Knöpfe draufgeschraubt sind, die funktionieren müssen. Und wenn man so Harmonika zerlegt, kann man dann schon langsam erahnen, dass da wirklich so viele Teile drinnen sind. Aber das meiste sieht man eigentlich nicht von außen.
0: Bevor wir dann zum letzten Gesprächsteil kommen, habe ich noch eine Frage. Man redet immer von der diatonischen Harmonika, so für den Laien, der jetzt zuhört, was heißt diatonisch?
1: Man kann das vergleichen, wenn man ein Akkordeon, das ist das mit den weißen und schwarzen Tasten, das ist so wie beim Klavier. Wenn ich da auf eine Taste drücke und den Balg zusammendrücke und auseinanderziehe, erklingt der gleiche Ton. Und bei der steirischen Harmonika ist die Eigenart, dass wenn ich auf einen Knopf drücke und den Balg zusammenschiebe, dann erklingt ein Ton. Und wenn ich die gleiche Taste drücke und auseinanderziehe, erklingt ein anderer Ton. Das heißt, pro Knopf habe ich zwei Töne, zwei unterschiedliche. Und das heißt diatonisch und das ist ganz typisch für die steirische.
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0: Und wir kommen schon wieder zum letzten Gesprächsteil. Der Kalle Lenz ist da mit den Heimatgrüßen. Heute geht es um den Bau der steirischen Harmonika. Franz Schmidt, du hast vorher so einen schönen Satz gesagt, zum Schluss wird dem Instrument Leben eingehaucht. Das stimmt, und ich glaube, das ist ganz was Wichtiges. Wie stimmt man eine Harmonika?
1: Im Inneren sind Stimmzungen, die zum Schwingen gebracht werden, und die erzeugen den Ton. Und jede Stimmzunge hat eine gewisse Länge und Breite. Ja? Und wenn ich jetzt zum Beispiel sage, okay, ich möchte den Ton A1 haben, dann heißt es, dass diese Stimmzunge in der Sekunde 440 Mal hin und her schwingt oder hin und her schwingen muss, damit es den Ton A1 ergibt.
0: Eine eigene Wissenschaft. So, Harmonika stimmen, wie lernt man das? Macht man das heute alles mit Stimmgerät oder braucht man auf gut Deutsch die Ohrwaschel schon dazu?
1: Beides eigentlich. Also man hat natürlich ein Stimmgerät, um mal die Grundstimmung zu machen, aber das Schöne ist, dass ja keine Harmonika gleich ist. 100%ig gleich. Und die Feinstimmung wird nach wie vor mit dem Ohrwaschel gemacht, weil einfach Nuancen da notwendig sind, ob ein Ton einen Hauch zu hoch, einen Hauch zu tief ist. Und irgendwann kann man es am Stimmstock auch nicht mehr messen. Also muss man wirklich in der Harmonika probieren und das wird dann mit dem Ohr nachgestimmt.
0: Und somit wären wir im Großen und Ganzen durch. Wie entsteht eine steirische Harmonika? Da könnte man aber Stunden füllen. Ins Detail können wir natürlich nicht gehen. Dann sage ich vielen Dank, Franz Schmidt, für deine Zeit, für deine Ausführungen und alles, alles Gute.
1: Danke für den Besuch.
0: Das war die Sendung Heimatgrüße. Da war der Kalle Lenz und ich freue mich auf die nächste Ausgabe.

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1: Mit Christina Adler. Ab heute wurde die Mehrwertsteuer auf ausgewählte Lebensmittel wie Brot, Butter oder einige Gemüsesorten von 10% auf 4,9% gesenkt. Die Vorlaufzeit war gering und der österreichische Handel hat 6 Millionen Euro in die Umstellung investiert, sagt uns Gerhard Kühberger vom Handelsverband.
2: Es ist natürlich generell ein hoher bürokratischer Aufwand, weil die Umstellung ja doch tausende unterschiedliche Artikel betrifft und das erfordert dann natürlich Anpassungen jetzt in der Warenwirtschaft, aber auch im Kassensystem, im Abrechnungssystem. Und da haben auch wir Rückmeldungen bekommen von kleineren oder mittelständischen Gewerbetreibenden und Nahversorgern, dass das eben herausfordernd war und kostenintensiv.
1: Der Handel versichert, dass die Steuersenkung 1:1 an die Konsumentinnen und Konsumenten weitergegeben wird. Die Arbeiterkammer kündigt an, die Preise genau zu analysieren. Die Sicherheitskontrolle am Flughafen Wien soll künftig einfacher und schneller gehen. Gelingen soll das mit neuen CT-Scannern, die ab Freitag im Einsatz sind. Reisende dürfen dann bis zu 2 Liter Flüssigkeit im Handgepäck mitnehmen und auch elektronische Geräte wie Laptop oder Handy müssen nicht mehr ausgepackt werden. Aber aufpassen, 2 Liter Flüssigkeit im Handgepäck bedeuten auch 2 Kilogramm mehr im Gepäck, erinnert der Flughafen Wien. Österreichs Top-Marken sind heuer ordentlich im Wert gewachsen, um 3,8% auf über 40 Milliarden Euro. Klar die Nase vorn beim Markenwert hat da Red Bull und bleibt damit die wertvollste Marke Österreichs. Der Getränkehersteller kommt auf einen Markenwert von rund 20 Milliarden Euro. Am stärksten gewachsen ist die Bankengruppe Erste Group. Die nachhaltigste Marke Österreichs sind die ÖBB. In Schweden müssen Lebensmittelgeschäfte und Apotheken nun wieder Bargeld annehmen. Damit will die Regierung etwa in Krisen besser gegen technische Ausfälle gewappnet sein. Die große Mehrheit der Schweden zahlt am liebsten mit Karte oder Handy. Ausgenommen von dem neuen Gesetz sind Supermärkte, in denen es gar keine bemannten Kassen mehr gibt.
0: Kommen wir nun zum Wetter.
3: Heute Abend bringt eine Kaltfront Regenschauer und Gewitter, begleitet von teils stürmischen Windböen aus West bis Nordwest. In der Nacht lässt der Regen nach und der Wind bleibt spürbar, während die Temperaturen auf unter 20 Grad sinken. Der Tiefstwert liegt zwischen 16 und 19 Grad. Aktuell messen wir in Wien 20 Grad. Morgen erwartet uns überwiegend sonniges Wetter mit zeitweise mehr Wolken, dabei bleibt es weitgehend trocken. Die Temperaturen liegen am Morgen knapp unter 20 Grad und erreichen am Nachmittag bis zu 29 Grad. Das war unser Wetterüberblick.
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3: Es ist kurz nach 19 Uhr und derzeit gibt es keine längeren Staus oder Verkehrsbehinderungen. Wir wünschen eine sichere Fahrt.
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1: 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Allerdings ist der Protest nicht gegen irgendjemanden besonderen gerichtet, sondern gegen jedermann, so auch gegen mich selbst.

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2: Mit Christina Adler. Die Teuerung ist im Juni mit 3,2% endlich etwas zurückgegangen, nachdem sie im Mai noch bei 3,7% gelegen ist. Das zeigt die heutige Schnellschätzung der Statistik Austria. Vor allem sinkende Sprit- und Heizölpreise haben für ein halbes Prozent niedrigere Teuerung gesorgt. Die größten Preistreiber bleiben dagegen weiterhin die Dienstleistungen. Sie sind im Monat um 4,4% teurer geworden. Ab heute gilt die neue Packerlsteuer auf kleine Sendungen, die nicht aus der EU kommen. Bei einem Warenwert unter 150 Euro werden 3 Euro pro Warengruppe fällig. Bedeutet, kauft man etwa ein T-Shirt, einen Schraubenzieher und eine Handyhülle, dann werden 3 Euro für jedes Produkt fällig. Diese Zollabgabe soll die europäischen Händler vor Billigimporten schützen und für mehr fairen Wettbewerb sorgen. In Hamburg hat die Bundesanwaltschaft nun Anklage gegen einen mutmaßlichen Drahtzieher der Nord Stream-Anschläge erhoben. Bei der Sabotageaktion im September 2022 sind die Leitungen, die für den Transport von russischem Gas nach Deutschland gebaut wurden, durch Sprengsätze schwer beschädigt worden. Nach Australien gibt es 2027 beim Song Contest den nächsten außereuropäischen Neuzugang. Kanada ist im nächsten Jahr in Bulgarien mit dabei. Ein weiteres Zeichen dafür, dass der Song Contest weiterhin die Welt willkommen heißt, so der Veranstalter EBU. Australien nimmt seit 2015 teil.
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mit den drei Kolibris und dem Titel Herrgott, wie schön bist du Wien, habe ich meine heutige Wiener Melange begonnen. A Tanzerl aus der Unterlaut. Hören wir nun von Agnes Palmisano.

Das war jetzt der Walter Kramer mit am Lenzberger. Ja, und unsere Wiener Musik ist natürlich international. Jetzt hören wir June Makino mit Wär die Donau nur ein kleines Wasserl.

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Vom Endeli Lang haben wir jetzt I und der Mond gehört. Für mich gibt's nur a Werner Musi. Den Titel singt uns die Mali Nagel.

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1: Das war jetzt die Katja Praunes mit A Gurde Tropfen. Den Titel Im Himmel spielt der Zierer hören wir nun von Girk Gurt und Heini Griutsch.

0: Das war jetzt der Manfred Krumme mit seinen Texas-Schrammeln. Yesterday, das heißt gestern. Ja, und die Optimisten, die singen jetzt Weiberl, nimm dein Bärslasse.
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0: Das war jetzt der René Kachlier, alias der Schorfe René, mit seinem Titel Würstelstand. Ja, aber wenn wir schon bei den Würst sind, gibt's auch einen tätowierten Leberkäs. Und den hören wir von den Bratelgeigern.
1: 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Er tut drauf üben, ja, er tut ihn tätowieren. Und wenn er fertig ist, dann bringt er ihn wieder zurück. So kommt der Metzger zu einem neuen Fleischprodukt.

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Das war jetzt der Kurt Stromer mit Ja, das ist mein Land. Wo einst der alte Linigraben noch stand, das hören wir jetzt von Fritz Jelinek.

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1: Ein bisschen was von da, ein bisschen was von dort, so wie es halt in meiner Sendung auch vorkommt. Aber den Titel hören wir von den Werner Spatzen.

Ja, leider neigt sich auch meine heutige Wiener Melange wieder langsam aber sicher dem Ende entgegen. Ich hoffe, die Sendung hat euch gefallen und ihr schaltet das nächste Mal wieder ein. Wenn ihr irgendwelche Wünsche habt, dann schreibt mir ein E-Mail an wiener-melange@gmx.at. Nach Möglichkeit würde ich das gerne erfüllen. Im Hintergrund hören Sie schon das Wiener Walzerorchester mit dem Kusswalzer von Johann Strauss. Und im Anschluss daran kommt noch das Innviertler Barkel mit Erstwanz auswärts ein. Und mit einem herzlichen Servus aus Wien verabschiedet sich euer Crazy Joe.

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